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1: Das ist ein wundervolles Thema für eine Ballade.

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Die US-Amerikanerin Coco Gauff ist in der dritten Runde an der Neo-Österreicherin Anastasia Potapova gescheitert. Sie gewinnt nach über 2,5 Stunden in 3 Sätzen. Im Achtelfinale trifft sie auf die Russin Anna Kaliskerna. Die Verhandlungen für das Doppelbudget 2027-28 sind abgeschlossen. Das hat gestern Finanzminister Markus Matterbauer bei der SPÖ Niederösterreich in Vösendorf angekündigt. Die Details wird er in seiner Budgetrede am 10. Juni vorstellen. Das Budgetbegleitgesetz, mit dem ein guter Teil der Einsparungen auf den Weg gebracht werden soll, dürfte erst nächste Woche in Begutachtung

0: afghanischen Unabhängigkeit, nachdem mehrere Künstlerinnen und Künstler ihre Teilnahme abgesagt haben. Stattdessen könnte er eine Rede oder eine Art politische Kundgebung halten. Trump schreibt auf seiner Plattform Truth Social, dass er viel größere Publikumsmassen anziehen würde als Elvis in seinen besten Zeiten und das sogar ohne Gitarre.
1: Am Abend gibt es noch ein paar Gewitter, vor allem im Bereich östlich von Salzburg. Die Gewitter klingen dann im Laufe der Nacht aber im großen Teil ab. Hier und da können aber noch ein paar Regenschauer bis in den Morgen dabei sein. Morgen Sonntag gibt es Sonne und Gewitter, am Vormittag ist es eher noch sonnig, aber am Nachmittag werden dann Regenschauer und Gewitter mehr, die Temperaturen erreichen bis zu 30 Grad. Eine Meldung habe ich, die A9 ist gesperrt in beide Richtungen zwischen Klaus und Windischgarsten. Ihr werdet über die B138 umgeleitet. Gute Fahrt!
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1: Die Spritpreisbremse wird verlängert, allerdings wird ab Juni nur mehr die Mineralölsteuer um 1,7% pro Liter gesenkt. Eine Begrenzung der Margen soll es nicht mehr geben. Darauf haben sich die Regierungsparteien ÖVP, SPÖ und NEOS gestern geeinigt. Bis Ende August müssen Tankstellen zudem Preissenkungen bei den internationalen Preisnotierungen verpflichtend weitergeben. Paris Saint-Germain ist der neue Sieger der Champions League. Die Franzosen gewinnen gestern Abend das Finale gegen Arsenal mit 4:3 im Elfmeterschießen. Nach 90 und 120 Minuten ist es 1:1 gestanden. PSG ist damit der erste Verein seit Real Madrid, der den Titel in der Königsklasse verteidigen kann. Die Verhandlungen für das Doppelbudget 2027-28 sind abgeschlossen. Das hat gestern Finanzminister Markus Matterbauer bei der SPÖ Niederösterreich in Vösendorf angekündigt. Die Details wird er in seiner Budgetrede am 10. Juni vorstellen. Das Budgetbegleitgesetz, mit dem ein guter Teil der Einsparungen auf den Weg gebracht werden soll, dürfte erst nächste Woche in Begutachtung gehen. Das kleinste EU-Land Malta hat gestern ein neues Parlament gewählt. Mehr als 300.000 Menschen waren aufgerufen, ihre Stimme abzugeben. Die Wahllokale haben gegen 22 Uhr geschlossen. Prognosen gibt es keine. Laut Umfragen dürfte die sozialdemokratische Labour-Partei von Ministerpräsident Robert Abela erneut den Sieg holen.
2: Ein paar unwesentliche Schauer zwischen Schladming und Gröbming, aber an sich ist das noch nicht so dramatisch. Der Tag fängt nämlich noch ziemlich freundlich an, aber der Nachmittag, der hat es in sich. Teils kräftige Gewitterzellen, Sturmböen dabei, Starkregen, Hagel. Der Wind wird auch ziemlich stark, aber das alles bei 23 bis 30 Grad. Morgen Montag trüb, ziemlich regnerisch und weniger warm. Hier ist der Verkehrsüberblick für den Sonntagmorgen. Salzburg A10 Richtung Villach zwischen Zederhaus und St. Michael. Da hat es gekracht. Vor der Einhausung Zederhaus werdet ihr im Moment angehalten. Bleibt nichts anderes übrig, als die Dauer der Sperre abzuwarten. Gute Fahrt!

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1: Dem österreichischen Verfassungsschutz ist ein Schlag gegen den islamistischen Extremismus gelungen. 6 Personen wurden festgenommen, 14 Hausdurchsuchungen durchgeführt. Bei den Festgenommenen handelt es sich um 5 männliche Jugendliche und Erwachsene im Alter zwischen 14 und 45 Jahren und eine 16-Jährige. Ihnen wird unter anderem die Mitgliedschaft in einer terroristischen Vereinigung vorgeworfen. Die Wiener Austria ist erstmals Meister in der Frauen-Bundesliga. Dank eines Last-Minute-Treffers in der 100. Minute sichern sich die Wienerinnen den Titel. St. Pölten, das die letzten 10 Jahre dominiert hat, geht damit heuer leer aus. In 4 Wochen wählt Graz und geht es nach den Umfragen, ist Bürgermeisterin Elke Karl von der KPÖ der Sieg nicht zu nehmen. In allen heuer veröffentlichten Befragungen liegt die KPÖ klar vor der ÖVP. Allerdings hat schon die letzte Wahl gezeigt, wie trügerisch Umfragen in der steirischen Landeshauptstadt sein können. Damals hat die ÖVP mit einem klaren Sieg gerechnet. Geworden ist es ein Erdrutsch für die KPÖ, die Graz nun in einer Dreierkoalition mit Grünen und SPÖ regiert. US-Präsident Donald Trump erwägt die Absage einer geplanten Konzertreihe zum 250. Jahrestag der amerikanischen Unabhängigkeit, nachdem mehrere Künstlerinnen und Künstler ihre Teilnahme abgesagt haben. Stattdessen könnte er eine Rede oder eine Art politische Kundgebung halten. Trump schreibt auf seiner Plattform Truth Social, dass er viel größere Publikumsmassen anziehen würde als Elvis in seinen besten Zeiten und das sogar ohne Gitarre.
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3: Lutzmannsburg und Gumpoldskirchen 19 Grad, dagegen Schwarzau im Freiwald nur 5. Aber das große Thema heute nicht die jetzigen Temperaturgegensätze oder die kleine Schauerzelle im Mariazellerland, sondern das, was von oben runterkommt am Nachmittag, nämlich ordentlich.

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1: Rund 4.500 Menschen haben gestern an der Demonstration auf der Brennerautobahn teilgenommen. Der Initiator und Ortschef von Gries am Brenner, Karl Mühlsteiger, droht mit weiteren Kundgebungen, sollte sich bis Jahresende nichts bewegen. Die mit der Demo einhergehende Totalsperre des Korridors ist wie vorgesehen um 11 Uhr gestartet und wurde um 19 Uhr aufgehoben. Ein Verkehrschaos ist ausgeblieben. Nach dem Champions-League-Finale von Paris Saint-Germain ist es gestern in Paris zu mehreren Festnahmen und Zwischenfällen gekommen. Wie französische Medien berichten, wurden rund 280 Personen festgenommen. Besonders auf der Champs-Élysées eskaliert die Lage. Vermummte Personen und Einsatzkräfte geraten mehrfach aneinander. Wurfgeschosse und Tränengas wurde eingesetzt. PSG hat gestern das Finale gegen Arsenal London im Elfmeterschießen 4:3 gewonnen. In 4 Wochen wählt Graz und geht es nach den Umfragen, ist Bürgermeisterin Elke Karl von der KPÖ der Sieg nicht zu nehmen. In allen heuer veröffentlichten Befragungen liegt die KPÖ klar vor der ÖVP. Allerdings hat schon die letzte Wahl gezeigt, wie trügerisch Umfragen in der steirischen Landeshauptstadt sein können. Damals hat die ÖVP mit einem klaren Sieg gerechnet. Geworden ist es ein Erdrutsch für die KPÖ, die Graz nun in einer Dreierkoalition mit Grünen und SPÖ regiert. Die Wiener Festwochen sagen den Auftritt des umstrittenen Tech-Milliardärs Peter Thiel ab. Thiel hätte am 7. Juni im Hotel Intercontinental am Podium mitdiskutieren sollen. In einer Aussendung heißt es jetzt, man habe die Entscheidung nach eingehender Reflexion unterschiedlicher Positionen getroffen. Der Deutsche wurde mit PayPal reich, er gilt als Trump-Unterstützer und hat als Mentor von dessen Vize J.D. Vance politischen Einfluss.
2: Vorarlberg, Tirol, Salzburg und Kärnten, einiges an Sonne gerade und weiterhin diese Mini-Schauerzelle zwischen der Rax und Mariazell. Also bis zum Nachmittag kann man ruhig sagen, ui, aber dann na boom und doch auch pfui. Wir brauchen zwar den Regen, aber es ist too much auf einmal. Extrem stark, Hagel, Sturmböen dabei, immerhin doch bei 23 bis 30 Grad. Morgen wird es weniger warm, es bleibt windig, unbeständig, ein paar Sonnenstunden gehen sich im Westen aus, aber auch stellenweise anhaltender Regen, wie etwa in Osttirol und in Kärnten. Hier ist der Verkehrsüberblick für den Sonntagmorgen. Wir haben in Niederösterreich einen Triathlon-Wettbewerb in St. Pölten, daher gesperrt. Unter anderem die S33 Richtung Krems zwischen St. Pölten und Traismauer bis 11 Uhr. Da werdet ihr über die B1 umgeleitet. Und die B33 ist auch gesperrt zwischen Mautzen und Axbachdorf. Da geht es über das linke Donauufer zum Beispiel weiter und über die B3. Alles frei, dagegen wieder im Salzburger Land auf der A10 Richtung Salzburg. Das defekte Fahrzeug ist aus dem Fahrsperrtunnel entfernt worden. Gute Fahrt!
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3: Mit Sandra Spick. Salut.

Dein letzter Tag im Mai mit Eurodance Express. Schön, dass wir den gemeinsam verbringen. Ja, und dann morgen hoffentlich gut in den Juni hinein starten. Ich habe hier jetzt die Venga Boys mit Schalalalala. Sandra Spick im Studio. Salut.

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3: 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Oh ja, Every Time We Touch, eigentlich ein Klassiker, aber frisch gemixt letztes Jahr vom Tortenschmeißkönig. Hier jetzt auf Eurodance Express. Viel Spaß.

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1: Rund 5000 Feuerwehrleute sind gestern Abend in Oberösterreich im Sturmeinsatz gestanden. Landesweit wurden die Einsatzkräfte rund 400 Mal gerufen. 90% der Alarmierungen waren wegen umgestürzter Bäume. Auch einige überflutete Keller waren auszupumpen. Auch in der Steiermark und in Niederösterreich hat es zahlreiche Einsätze gegeben. Die Wiener Austria ist erstmals Meister in der Frauenbundesliga. Dank eines Last-Minute-Treffers in der 100. Minute sichern sich die Wienerinnen den Titel. St. Pölten, das die letzten 10 Jahre dominiert hat, geht damit heuer leer aus. Dem österreichischen Verfassungsschutz ist ein Schlag gegen den islamistischen Extremismus gelungen. 6 Personen wurden festgenommen, 14 Hausdurchsuchungen durchgeführt. Bei den Festgenommenen handelt es sich um 5 männliche Jugendliche und Erwachsene im Alter zwischen 14 und 45 Jahren und eine 16-Jährige. Ihnen wird unter anderem die Mitgliedschaft in einer terroristischen Vereinigung vorgeworfen. In den italienischen Alpen sind gestern 2 Menschen bei Bergunfällen ums Leben gekommen. Ein 32-jähriger Kletterer stürzte in den Dolomiten 30 Meter in die Tiefe. Ein 54-jähriger Alpinist am Gran Paradiso 500 Meter. Beide Unfälle sind tödlich ausgegangen.
2: Ein bisschen Sonne geht sich heute eh auch aus, vor allem noch bis Mittag. Ab Mittag dann aber Regenschauer und Gewitter und die sind zum Teil heute wirklich stark. Auch Starkregen, Sturmböen und Hagel sind möglich. Am wärmsten heute in Kärnten und der Südsteiermark bei 30 Grad. Morgen am Montag dann unbeständig und windig, größtenteils bewölkt, sonnig vereinzelt in Vorarlberg und Tirol. Wieder Regenschauer und Gewitter, vor allem in Osttirol und Kärnten, morgen deutlich kühler. Zeige ich ins Auto nach Niederösterreich, ein Triathlon bei St. Pölten. Deshalb eine Sperre auf der S33 Richtung Krems zwischen St. Pölten Nord und Reismauer bis 11 Uhr. Ausweichen geht über die

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1: 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Nina Schachinger, unsere Moderatorin hier auf Eurodance Express, gibt dir die ultimative 2000er Challenge auf. 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Beispiel einer Frage wäre mal so:
2: Wer hat Call on Me gesungen?
3: Scheiße, das wusste ich mal. Ich kenne nur die Eric Price Version, die neuere.
2: Das ist es schon.
3: Ach so, okay.
2: Ja, bravo, okay, sehr gut. Zweite Frage: Was war der Unterschied zwischen SMS und MMS?
3: MMS konnte man mit Bildern.
2: Ja, das war gleichzeitig. Okay, wir sagen, es steht 2-1. Nächste Frage: Wie wurde das Promi-Paar Jennifer Lopez und Ben Affleck damals genannt?
3: Bennifer,
2: absolut richtig, bravo.
1: Mega, okay, also beim ersten war kompliziert gestellt. Oder fandest du das easy, easy? Dann stelle ich auch mal der ultimativen 2000er Challenge. Was ja dabei so rauskommt, hörst du auf jeden Fall auch immer am Freitag bei uns auf Eurodance Express.

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1: Ein 56-jähriger LKW-Lenker hat gestern einen Geisterfahrerunfall auf der A2 bei Villach verursacht. Der Schweizer ist falsch abgebogen. Ein Motorradfahrer kann nicht mehr ausweichen und prallt frontal auf den LKW. Der 60-jährige Villacher und seine Frau wurden bei dem Unfall schwer verletzt. Nach dem Champions-League-Finale von Paris Saint-Germain ist es gestern in Paris zu mehreren Festnahmen und Zwischenfällen gekommen. Wie französische Medien berichten, wurden rund 280 Personen festgenommen. Besonders auf der Champs-Élysées eskaliert die Lage. Vermummte Personen und Einsatzkräfte geraten mehrfach aneinander. Wurfgeschosse und Tränengas wurde eingesetzt. PSG hat gestern das Finale gegen Arsenal London im Elfmeterschießen 4:3 gewonnen. In 4 Wochen wählt Graz und geht es nach den Umfragen, ist Bürgermeisterin Elke Karr von der KPÖ der Sieg nicht zu nehmen. In allen heuer veröffentlichten Befragungen liegt die KPÖ klar vor der ÖVP. Allerdings hat schon die letzte Wahl gezeigt, wie trügerisch Umfragen in der steirischen Landeshauptstadt sein können. Damals hat die ÖVP mit einem klaren Sieg gerechnet. Geworden ist es ein Erdrutsch für die KPÖ, die Graz nun in einer Dreierkoalition mit Grünen und SPÖ regiert. Israel meldet heute die Einnahme der Burg Beaufort im Südlibanon. Die israelische Flagge wurde über der mittelalterlichen Kreuzritterburg gehisst. Die Burg ist aufgrund ihrer Lage mit Blick über weite Teile des Südlibanon ein strategisch wichtiger Punkt. Israel weitet seine Militäroffensive im Libanon aus und ruft erneut zur Evakuierung auf.
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3: 2 Regenwolken sehe ich da aktuell schon auf der Wetterkarte. Zum einen über Simbach, zieht schon langsam Richtung Braun am Inn und Altheim und zum anderen über dem Böhmerwald. Aber noch auf tschechischer Seite. Regenschauer und Gewitter werden spätestens dann ab Mittag immer mehr und mehr. Auch stark Regen, Sturmböen und Hagel heute möglich. Am wärmsten im Süden bei 30 Grad. Morgen am Montag unbeständig und stark bewölkt. Verbreitet auch regnerisch. Vereinzelt sind auch Gewitter möglich und es kann durchaus auch einmal länger regnen. Hallo, zu euch ins Auto. Da haben wir eine Sperre in Vorarlberg bzw. Tirol S16 der Albergtunnel Richtung Bregenz ist gesperrt. Im Tunnel steht ein Fahrzeug mit Panne, sollte aber demnächst wieder frei sein. Tirol B179 Richtung Nassereit zwischen Grenztunnel Füssen und Reute eine Viertelstunde mehr. Niederösterreich B33 zwischen Mautern und Axbachdorf, da ist bis 12:30 gesperrt. Ausweichen geht über die B3 und das linke Donauufer. Gute Fahrt euch!
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Mit Vollgas geht der Mai zu Ende und mit Vollgas starten wir in den Juni. Es wird Zeit für die Frühlingsgefühle, falls noch nicht passiert. Vielleicht lässt er das Captain Hollywood Project zumindest dein Herz höher schlagen mit More and More.

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Salut, Sandra Spick auf Eurodance Express in Paris. Die French Open bei den Temperaturen crazy. 34 Grad am Platz gestern. Hätte ich ja gar keinen Bock. Was das Wetter bei uns so anstellt, um Punkt im Update bei uns.

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1: Rund 5000 Feuerwehrleute sind gestern Abend in Oberösterreich im Sturmeinsatz gestanden. Landesweit wurden die Einsatzkräfte rund 400 Mal gerufen. 90% der Alarmierungen waren wegen umgestürzter Bäume. Auch einige überflutete Keller waren aufzupumpen. Auch in der Steiermark und in Niederösterreich hat es zahlreiche Einsätze gegeben. Die Titelverteidigerin der French Open ist raus. Die US-Amerikanerin Coco Gauff ist in der dritten Runde an der Neo-Österreicherin Anastasia Potapova gescheitert. Sie gewinnt nach über 2,5 Stunden in 3 Sätzen. Im Achtelfinale trifft sie auf die Russin Anna Kaliskerna. Dem österreichischen Verfassungsschutz ist ein Schlag gegen den islamistischen Extremismus gelungen. 6 Personen wurden festgenommen, 14 Hausdurchsuchungen durchgeführt. Bei den Festgenommenen handelt es sich um 5 männliche Jugendliche und Erwachsene im Alter zwischen 14 und 45 Jahren und eine 16-Jährige. Ihnen wird unter anderem die Mitgliedschaft in einer terroristischen Vereinigung vorgeworfen.

0: Leiter von Chicago und warnt gleichzeitig vor einer Atombombe im Iran. Der Papst hat gestern zum zweiten Mal zu Frieden in den Konfliktregionen der Welt aufgerufen.
1: Ja, die ersten Regenwolken und auch Gewitterzellen sind da, zum Beispiel in Telfs, in Tirol, in Gmunden, in Oberösterreich, generell im Innviertel vermehrt mit dabei, aber auch in Niederösterreich, kurz vor St. Pölten oder Liebenstein zum Beispiel oder Angelbach in der Gegend zwischen Niederösterreich und Oberösterreich an der Grenze aktuell. 30 Grad heute maximal, am wärmsten im Süden, aber starke Regensturmböen und Hagel sind heute auch noch möglich. Hallo, zu euch ins Auto nach Vorarlberg bzw. Tirol, S16, der Albergtunnel Richtung Bregenz. Im Tunnel steht noch immer ein Fahrzeug mit einer Panne. Ihr werdet wechselweise angehalten Richtung Innsbruck bereits vor dem Langener Tunnel. Tirol B179 Richtung Nasserei zwischen dem Grenztunnel Füssen und Reutte eine halbe Stunde mehr. Dann bei der Ausreise Kufstein-Kiefersfelden eine Viertelstunde mehr. Graz viele Sperren, da ist der Ladies Run, der findet gerade statt. Und Niederösterreich Triathlon und deshalb gesperrt die B33 zwischen Mautern und Axbachdorf bis 12:30 noch. Ausweichen geht über B3 und linkes Donauufer. Gute Fahrt.
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4: Mit Sandra Spick. Salut.

ist Eurodance Express und starte mit gutem Gewissen in den Juni, weil du bei der Telefonumfrage mitgemacht hast, bei der es ums Thema Radio geht. Da sagen wir jetzt schon vielen, vielen Dank, dass du auch Eurodance Express erwähnst. Denn so können wir wachsen, so können wir noch bessere Mucke spielen und noch besseres Programm machen. Also großes Danke geht raus an dich, musikalisch, in der Form von The Rhythm of the Night.

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1: 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Wir freuen uns auf dich. Ich habe jetzt Captain Karussell.
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1: Ein 56-jähriger LKW-Lenker hat gestern einen Geisterfahrerunfall auf der A2 bei Villach verursacht. Der Schweizer ist falsch abgebogen. Ein Motorradfahrer kann nicht mehr ausweichen und prallt frontal auf den LKW. Der 60-jährige Villacher und seine Frau wurden bei dem Unfall schwer verletzt. Nach dem Champions-League-Finale von Paris Saint-Germain ist es gestern in Paris zu mehreren Festnahmen und Zwischenfällen gekommen. Wie französische Medien berichten, wurden rund 280 Personen festgenommen. Besonders auf der Champs-Élysées eskaliert die Lage. Vermummte Personen und Einsatzkräfte geraten mehrfach aneinander. Wurfgeschosse und Tränengas wurde eingesetzt. PSG hat gestern das Finale gegen Arsenal London im Elfmeterschießen 4:3 gewonnen. In 4 Wochen wählt Graz und geht es nach den Umfragen, ist Bürgermeisterin Elke Karl von der KPÖ der Sieg nicht zu nehmen. In allen heuer veröffentlichten Befragungen liegt die KPÖ klar vor der ÖVP. Allerdings hat schon die letzte Wahl gezeigt, wie trügerisch Umfragen in der steirischen Landeshauptstadt sein können. Damals hat die ÖVP mit einem klaren Sieg gerechnet. Geworden ist es ein Erdrutsch für die KPÖ, die Graz nun in einer Dreierkoalition mit Grünen und SPÖ regiert. Israel meldet heute die Einnahme der Burg Beaufort im Südlibanon. Die israelische Flagge wurde über der mittelalterlichen Kreuzritterburg gehisst. Die Burg ist aufgrund ihrer Lage mit Blick über weite Teile des Südlibanon ein strategisch wichtiger Punkt. Israel weitet seine Militäroffensive im Libanon aus und ruft erneut zur Evakuierung auf.
2: Regenschauer in Oberösterreich und Niederösterreich von Freistadt über Groß-Gerau ziehen sich dann runter Richtung St. Pölten in Pöchland, Öd zum Beispiel gerade aktuell die heftigsten Regenschauer und Gewitter. Und so eine Gewitterzelle ist auch in Windischgarsten aktuell unterwegs. Generell werden Regenschauer und Gewitter immer mehr und mehr, auch im Salzburger Innergebirg oder auch in Tirol, Osttirol und Kärnten momentan. Auch Sturmböen, Starkregen und Hagel sind heute möglich, breitet sich dann immer mehr und mehr gegen Abend auf ganz Österreich aus. Hallo, zu euch ins Auto nach Tirol, B179 Richtung Nassereit zwischen Grenztunnel Füssen und Reuter, 20 Minuten mehr Richtung Deutschland zwischen Nassereit und Fernpass Stau. Dann bei der Grenze Kufstein-Giefersfelden eine Viertelstunde mehr bei der Ausreise und Niederösterreich Triathlon B33 Sperre zwischen Mautern und Axbachdorf bis 13:30 noch. Ausweichen geht über B3 und linkes Donauufer.
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3: Mit Sandra Spick. Salü, rein in den Sonntagnachmittag. Ace of Base geht immer, oder? All that she wants. Schön, dass du da bist.

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1: Die Verkehrssituation am Brenner ist auch heute sensationell ruhig, das meldet der ÖAMTC. Zwar spricht die Polizei von einem erhöhten Verkehrsaufkommen, die Staus bleiben aber aus und das trotz Demonstration und Totalsperre gestern. Auch auf den anderen Reiserouten ist es derzeit sehr entspannt. Adi Hütter gibt sein Trainer-Comeback bei Eintracht Frankfurt. Der 56-jährige Vorarlberger hat einen Vertrag bis 2029 unterschrieben. Hütter hat die Frankfurter bereits von 2018 bis 2021 erfolgreich trainiert. Zuletzt war er bei der AS Monaco, wo er im vergangenen Oktober entlassen wurde. Israel meldet heute die Einnahme der Burg Beaufort im Südlibanon. Die israelische Flagge sei über der mittelalterlichen Kreuzritterburg gehisst worden. Die Burg ist ein strategisch wichtiger Punkt mit Blick über den Südlibanon und den Norden Israels. Israel weitet damit seine Militäroffensive im Libanon aus. Nach dem Sieg von Paris Saint-Germain in der Champions League ist es in Frankreich zu über 400 Festnahmen gekommen. Allein in Paris wurden 283 Personen festgenommen. Es kommt zu heftigen Krawallen, Plünderungen und Zusammenstößen mit der Polizei. Rund 8000 Polizisten waren allein in der Hauptstadt im Einsatz.
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3: Bitte aufpassen in Teilen Oberösterreichs, zum Beispiel Rohrbach und Freistadt. Da gibt es bereits Gewitter und Regen. Die gibt es auch in Niederösterreich, bei euch in Reichenau und St. Pölten zum Beispiel. Bei euch im Westen ist es aber noch sehr freundlich und sonnig und Blue Lens knackt gerade die 30-Grad-Marke. Die Vorschau auf morgen Montag ist es unbeständig, viel Wind und es wird auch etwas weniger warm mit 25 Grad. Ich habe was in Tirol auf der B179 Richtung Deutschland. Zwischen Nassereit und dem Fernsteinsee braucht ihr 15 Minuten extra. Das war's. Gute Fahrt.
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4: 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Salut.

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1: In Wien Favoriten sind gestern zwei Männer bei einer Messerattacke lebensgefährlich verletzt worden. Laut Polizei waren vier Inder am Viktor-Adler-Platz in Streit geraten. Ein 25-Jähriger soll dabei ein Messer gezogen und auf zwei seiner Kontrahenten eingestochen haben. Der mutmaßliche Täter ist noch auf der Flucht. Adi Hütter gibt sein Trainer-Comeback bei Eintracht Frankfurt. Der 56-jährige Vorarlberger hat einen Vertrag bis 2029 unterschrieben. Hütter hat die Frankfurter bereits von 2018 bis 2021 erfolgreich trainiert. Zuletzt war er bei der AS Monaco, wo er im vergangenen Oktober entlassen wurde. Die Verkehrssituation am Brenner ist auch heute überraschend ruhig. Laut ÖMTC gibt es derzeit keine Staus oder Grenzwartezeiten. Nach der Brennersperre gestern hatte man ja mit dem totalen Verkehrschaos gerechnet. Das bleibt aber aus. Weniger ruhig geht es dafür in der Politik zu. Tirols Ex-SPÖ-Chef Georg Dornauer wettert heute gegen seine Ex-Kollegen, die teilweise auf der Demo vertreten waren. Das ist keine starke Geste, das ist lächerlich, so Dornauer. In der Behandlung von Bauchspeicheldrüsenkrebs könnte es bald einen wesentlichen Fortschritt geben. Ein neues Medikament hat in einer Studie die mittlere Überlebenszeit der Patienten verdoppelt. Knapp unter 2000 Menschen erkranken in Österreich jedes Jahr an Bauchspeicheldrüsenkrebs. Weil die Krankheit zumeist erst im fortgeschrittenen Stadium erkannt wird, gehört zu den gefährlichsten Krebserkrankungen.
2: Bitte passt auf in Niederösterreich, da gewittert es gerade, zum Beispiel in St. Pölten, aber auch in Oberösterreich, in Windisch-Garsten gibt es gerade eine Gewitterzelle. Sonst vereinzelt ja so ein Mix aus Wolkenregen und Sonne. In Vorarlberg knackt blutend gerade die 31 Grad, da gibt es auch am meisten Vitamin D. Die Vorschau auf morgen Montag, viele Wolken, immer wieder Regen und dazu kräftiger Wind quer durch Österreich. Etwas mehr Sonne gibt es später vor allem von Vorarlberg bis Kärnten, maximal 25 Grad. In Kärnten hat es einen Unfall gegeben auf der B82, deswegen gesperrt zwischen Bad Vellach und dem Seebergsattel. Ausweichen könnt ihr über den Läubelpass. Gute Fahrt!
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3: 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Salut, hier ist Rock to the Beat.

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0: Erster Tag im Mai mit Eurodance Express und mit riesen Schritten geht's da Richtung Sommer und auch Sommerferien. Und im Juni stehen ja auch nochmal jede Menge Feiertage an. Ich freue mich drauf. Lou Bega liefert jetzt schon mal einen Sommerhit mit Mambo Number 5. Schön, dass du da bist.
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1: Wir unterstützen die Newcomer, denn das, was jetzt ein Klassiker ist und von dir gefeiert ist, muss ja in ein paar Jahren dann auch zum Klassiker werden können. 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Neurodance, nettes Wortspiel, die neue Generation Dance Hits, alles ab 2020. Der wäre zum Beispiel mal fix dabei, die Bibi Rexha mit New Religion, jetzt hier auf Eurodance Express.

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1: In Wien Favoriten sind gestern zwei Männer bei einer Messerattacke lebensgefährlich verletzt worden. Laut Polizei waren vier Inder am Viktor-Adler-Platz in Streit geraten. Ein 25-Jähriger soll dabei ein Messer gezogen und auf zwei seiner Kontrahenten eingestochen haben. Der mutmaßliche Täter ist noch auf der Flucht. Nach dem Champions-League-Sieg von Paris Saint-Germain ist es in Frankreich zu heftigen Krawallen gekommen. Bisher sind fast 800 Personen festgenommen worden, davon knapp die Hälfte in Paris. 57 Polizisten sind verletzt worden. In mehreren Städten kam es zu Plünderungen. Die Verkehrssituation am Brenner ist auch heute überraschend ruhig. Laut ÖMTC gibt es derzeit keine Staus oder Grenzwartezeiten. Nach der Brennersperre gestern hatte man ja mit dem totalen Verkehrschaos gerechnet. Das bleibt aber aus. Weniger ruhig geht es dafür in der Politik zu. Tirols Ex-SPÖ-Chef Georg Dornauer wettert heute gegen seine Ex-Kollegen, die teilweise auf der Demo vertreten waren. Das ist keine starke Geste, das ist lächerlich, so Dornauer. In der Behandlung von Bauchspeicheldrüsenkrebs könnte es bald einen wesentlichen Fortschritt geben. Ein neues Medikament hat in einer Studie die mittlere Überlebenszeit der Patienten verdoppelt. Knapp unter 2000 Menschen erkranken in Österreich jedes Jahr an Bauchspeicheldrüsenkrebs. Weil die Krankheit zumeist erst im fortgeschrittenen Stadium erkannt wird, gehört sie zu den gefährlichsten Krebserkrankungen.
2: Achtung, Gewittergefahr. In den nächsten 1 bis 2 Stunden im Südosten Österreichs bitte aufpassen. Auch in der südlichen Steiermark und im Burgenland. Rechnen Sie mit Windböen, zahlreichen Blitzschlägen und kurzzeitig heftigen Regen. Auch ein Regen, auch Hagel kann dabei sein. Bitte wirklich vorsichtig sein. Der Montag zeigt sich wechselhaft mit Regen, einzelnen Gewittern und kräftigen Wind. Sonne gibt es am 1. von Vorarlberg bis Kärnten, dazu maximal 25 Grad. Die B129 in Oberösterreich ist gesperrt zwischen Sieghating und Enzenkirchen, weil umgestürzte Bäume weggeräumt werden müssen. Ausweichen könnt ihr über Andorf und Raab. Gute Fahrt.
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1: In Wien Favoriten sind gestern zwei Männer bei einer Messerattacke lebensgefährlich verletzt worden. Laut Polizei waren vier Inder am Viktor-Adler-Platz in Streit geraten. Ein 25-Jähriger soll dabei ein Messer gezogen und auf zwei seiner Kontrahenten eingestochen haben. Der mutmaßliche Täter ist noch auf der Flucht. Das ÖFB-Team peilt morgen Abend eine gelungene Generalprobe für die Fußball-WM an. Im Wiener Happelstadion trifft die Mannschaft von Teamchef Ralf Rangnick um 20.45 Uhr auf Tunesien. Die Startaufstellung wird laut Rangnick jener bei der WM ähneln. In der Debatte um die Verlängerung der Wehrpflicht schlägt die SPÖ heute einen sogenannten Plan der Mitte vor. Sie ist gegen eine Verlängerung, will den Wehrdienst aber attraktiver machen. Außerdem sollen die verpflichtenden zweimonatigen Übungen zur Stärkung der Miliz wieder eingeführt werden. Die ÖVP begrüßt die Bewegung in der Debatte. Die FPÖ kritisiert den Vorschlag als nicht zielführend. In der Behandlung von Bauchspeicheldrüsenkrebs könnte es bald einen wesentlichen Fortschritt geben. Ein neues Medikament hat in einer Studie die mittlere Überlebenszeit der Patienten verdoppelt. Knapp unter 2000 Menschen erkranken in Österreich jedes Jahr an Bauchspeicheldrüsenkrebs. Weil die Krankheit zumeist erst im fortgeschrittenen Stadium erkannt wird, gehört sie zu den gefährlichsten Krebserkrankungen.
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3: Ich starte mit einer Unwetterwarnung. Eine Gewitterlinie zieht von Deutschland her über Oberösterreich, den Flachgau und in weiterer Folge nach Niederösterreich. Es gibt auch schwere Sturmböen. Sie können Bäume umstürzen lassen. Bitte hier aufpassen. Auch zahlreiche Blitzeinschläge sind dabei, auch im Südburgenland. Und hier ist neben Windböen auch mit wolkenbruchartigen Regen und zahlreichen Blitzen zu rechnen. Die Vorschau auf morgen Montag. Viele Wolken, immer wieder Regen und dazu kräftiger Wind. Morgen in Österreich freundlicher. Schaut es dann vor allem von Vorarlberg bis Kärnten aus mit bis zu 25 Grad. In Kärnten hat es einen Unfall gegeben auf der B80. Die ist dadurch gesperrt. Zwischen Wunderstetten und Labermünd ausweichen könnt ihr über St. Paul am Laberntal. Oberösterreich B130 gibt es eine Sperre wegen umgestürzter Bäume zwischen Schlögl und Wiesenufer und zwischen Englertszell und Kasten. Und B1 Richtung Linz staut es sich von Asten bis zum Mona-Lisa-Tunnel 15 Minuten extra. Gute Fahrt!
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4: Mit Sandra Spick, schön, dass wir den Nachmittag hier gemeinsam verbringen. Der 31. Mai. Mit September. Gut, dass der Sommer noch vor uns ist, denke ich mir bei den Bandnamen immer. Hier ist Cry For You. Schönen Sonntag.

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Und ich freue mich jetzt hier auf I Run.

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Salü, Sandra Spick auf Eurodance Express. Ich habe hier Karneval de Paris, passend zu den French Open, die gerade hier laufen. Aber 34 Grad gestern am Platz, da hätte ich ja gar keinen Bock auf Sport. Bei uns ein bisschen anders, ne? Unbeständig, die Gewitter werden mehr, Wolken. Aber die Temperaturen sind ganz okay. Wie es nächste Woche weitergeht, im Update um Punkt bei uns. Schön, dass du dabei bist.

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1: Auf der Walchsee-Bundesstraße in Kösten in Tirol hat es gestern einen schweren Unfall mit 3 beteiligten Autos gegeben. Ein 24-jähriger Bulgare ist mit 2 Straßenleitpflöcken kollidiert und dann im Gegenverkehr gegen ein entgegenkommendes Auto geschleudert worden. Ein nachfolgender PKW ist daraufhin aufgefahren. Der Unfallverursacher wird schwer verletzt, 3 weitere Personen leicht. Das ÖFB-Team peilt morgen Abend eine gelungene Generalprobe für die Fußball-WM an. Im Wiener Happelstadion trifft die Mannschaft von Teamchef Ralf Rangnick um 20.45 Uhr auf Tunesien. Die Startaufstellung wird laut Rangnick jener bei der WM ähneln. In der Debatte um die Verlängerung der Wehrpflicht schlägt die SPÖ heute einen sogenannten Plan der Mitte vor. Sie ist gegen eine Verlängerung, will den Wehrdienst aber attraktiver machen. Außerdem sollen die verpflichtenden 2-monatigen Übungen zur Stärkung der Miliz wieder eingeführt werden. Die ÖVP begrüßt die Bewegung in der Debatte. Die FPÖ kritisiert den Vorschlag als nicht zielführend. Nach dem Champions-League-Sieg von Paris Saint-Germain ist es in Frankreich zu heftigen

0: In der oberen Hälfte Österreichs waschelt es gerade ganz ordentlich runter, von Salzburg bis nach Wien. Auch im Bergland erwischt euch der Regen. Achtung auch für teils schweren Windböen und teils Hagel. Richtung Osten hin werden die Schauer dann im Laufe des Abends voraussichtlich weniger und es kühlt runter in der Nacht auf 18 bis 10 Grad. Morgen geht es dann in der gleichen Dynamik weiter. Im Süden von Vorarlberg bis Kärnten schaut aber auch die Sonne mal vorbei. Bis zu 25 Grad, Sommerwetter wird's aber keines. Niederösterreich A1 Richtung Wien zwischen St. Pölten Süd und dem Knoten St. Pölten ist ein Unfall passiert, die rechte Fahrspur ist gesperrt. Steiermark B25 Sperre zwischen Mooslandl und Gams, da sind Bäume auf die Fahrbahn gestürzt, bitte wartet die Sperre am besten ab.
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1: Auf der Walchsee-Bundesstraße in Kösten in Tirol hat es gestern einen schweren Unfall mit 3 beteiligten Autos gegeben. Ein 24-jähriger Bulgare ist mit 2 Straßenleitpflöcken kollidiert und dann im Gegenverkehr gegen ein entgegenkommendes Auto geschleudert worden. Ein nachfolgender PKW ist daraufhin aufgefahren. Der Unfallverursacher wird schwer verletzt, 3 weitere Personen leicht. Alexander Zverev steht im Viertelfinale der French Open. Der deutsche Tennisprofi hat heute sein Achtelfinalmatch gegen den Niederländer Jesper de Jong in 3 Sätzen gewonnen. Zverev ist jetzt der große Titelfavorit in Paris, nachdem Jannik Sinner und Novak Djokovic bereits ausgeschieden sind. In der Debatte um die Verlängerung der Wehrpflicht schlägt die SPÖ heute einen sogenannten Plan der Mitte vor. Sie ist gegen eine Verlängerung, will den Wehrdienst aber attraktiver machen. Außerdem sollen die verpflichtenden 2-monatigen Übungen zur Stärkung der Miliz wieder eingeführt werden. Die ÖVP begrüßt die Bewegung in der Debatte. Die FPÖ kritisiert den Vorschlag als nicht zielführend. Die US-Metalband Metallica hat gestern Abend im Berliner Olympiastadion Geschichte geschrieben. 94.000 Zuschauerinnen und Zuschauer haben das Konzert besucht, so viele wie noch nie bei einer Show in diesem Stadion. Möglich wurde das durch eine spezielle Anordnung der Bühne. Sie stand in der Mitte, sodass alle Tribünenplätze genutzt werden konnten.
2: Das Unwetter zieht weiter in den Osten. Vorsicht bitte in der südlichen Steiermark und im Burgenland. Da waschelt es gerade gewaltig. Dazu kommen heftige Sturmböen und auch Hagel ist nicht auszuschließen. Wenn ihr könnt, dann bleibt ihr am besten drinnen. In der Nacht wird der Regen dann von Vorarlberg bis Oberösterreich intensiver. Morgen bleibt es zum Wochenstart unbeständig mit weiterhin viel Regen und Gewittern. Also nichts, was so einen Montag angenehmer machen wird. Mit voranschreitender Stunde beruhigt sich das Wetter dann aber. Bei euch im Süden kann es sogar noch sonnig werden. 2 Unfälle sind passiert. In Niederösterreich auf der A1, einmal Richtung Salzburg zwischen St. Christophen und Böheimkirchen. Da ist die Überholspur gesperrt. Richtung Wien zwischen dem Knoten Steinhäusl und Pressbaum ebenso ein Unfall. Da ist nur eine Fahrspur frei. Kommt gut und sicher an euer Ziel.
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1: Auf der Walchsee-Bundesstraße in Kösten in Tirol hat es gestern einen schweren Unfall mit 3 beteiligten Autos gegeben. Ein 24-jähriger Bulgare ist mit 2 Straßenleitpflöcken kollidiert und dann im Gegenverkehr gegen ein entgegenkommendes Auto geschleudert worden. Ein nachfolgender PKW ist daraufhin aufgefahren. Der Unfallverursacher wird schwer verletzt, 3 weitere Personen leicht. Der Osttiroler Felix Gall hat den Giro d'Italia als Gesamtzweiter beendet und damit den größten Erfolg seiner Radsportkarriere gefeiert. Generell ist das beste Ergebnis eines Österreichers bei den 3 großen Radrundfahrten jemals. Gall musste sich nur dem Dänen Jonas Vingegaard geschlagen geben. Die ÖVP hat bei der Gemeinderatswahl in Neunkirchen erneut den ersten Platz geholt. Trotz eines Minus von 3,52 Prozentpunkten liegt die Volkspartei mit knapp 31,69% vor der SPÖ und der FPÖ. Die Liste Wir für Neunkirchen und die Grünen sind ebenfalls im Gemeinderat vertreten. In der Behandlung von Bauchspeicheldrüsenkrebs könnte es bald einen wesentlichen Fortschritt geben. Ein neues Medikament hat in einer Studie die mittlere Überlebenszeit der Patienten verdoppelt. Knapp unter 2000 Menschen erkranken in Österreich jedes Jahr an Bauchspeicheldrüsenkrebs. Weil die Krankheit zumeist erst im fortgeschrittenen Stadium erkannt wird, gehört sie zu den gefährlichsten Krebserkrankungen.
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3: In Wien ist der Regen gerade wieder ein bisschen weniger geworden. Dafür regnet es umso mehr im Burgenland und in der Südsteiermark. Da herrscht gerade ordentliches Unwetter mit Sturmböen, Blitzeinschlägen und auch Hagel stellenweise. Auch im Bergland geht es ordentlich ab. Am besten den Abend und die Nacht so gut wie es geht drinnen verbringen. Morgen dann 16 bis 25 Grad, viel Regen und vereinzelt Gewitter sind damit von der Partie für euren Start in die Woche morgen. Im Laufe des Tages beruhigt sich dann die Lage voraussichtlich wieder und ihr erwischt vielleicht sogar ein paar Sonnenstrahlen. Gute Nachrichten gibt's aus Niederösterreich von der A1. Die Unfallstelle zwischen dem Knoten Steinhäusl und Pressbaum, die ist jetzt geräumt. Ihr kommt da wieder gut voran.
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Sie glauben wohl auch, dass wir hier oben etwas altmodisch sind. 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